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0: zwei vor halb drei.
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0: 11 nach 3.
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0: gleich 15:45.
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0: 12 Minuten vor 6.
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0: 2:30.
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0: 7 nach halb 8.
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1: Gleich 8:45.
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0: gleich 21:15.
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0: 19 Minuten vor 2.
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0: Ja, verantwortlich für die nachfolgende Sendung ist Marcel Reichow. Und ich würde sagen, ich spiele euch heute mal Haufen schöne Lieder, die man teilweise auch gut mitsingen kann. Oder zumindest, ja, musikalisch im Text nicht gut ist, aber zumindest gut mitsummen kann. Und bevor das hier noch viel zu langweilig wird, würde ich sagen...
1: So, es geht los!
2: Viel Spaß damit.
3: Ich konnte gerade lesen, da kam ich auch schon drauf. Fast alles ist heute eingepackt, man kriegt es sehr schlecht auf. Jetzt stehe ich hier am Würstchenstand und schwitze, weil ich kämpf. Mit einer kleinen Tube, drin ist Senf und drauf steht, Sie müssen nur die Nippel durch die Lasche ziehen und mit der kleinen Kurbel ganz nach oben drehen. Da erscheint sofort ein Pfeil und da drücken Sie dann drauf und schon geht die Tube auf. 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
2: 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Schon deine Stimme zu hören.
3: Ja, und hier, ne, weiter mit schönen Liedern, die ihr entweder textmäßig mitsingen könnt oder zu dir wahnsinnig gut mitsummen könnt. Und als nächstes würde ich sagen, geht es weiter mit Daylight in Your Eyes von den New Angels.

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1: Ja, und damit das hier auch weiter blind bleibt, mit Musiktiteln, die man gut mitsingen kann und die nächsten beiden kann man sehr gut mitsingen. Vielleicht macht das auch eher so die Kiddies, die zufällig gerade mit vorm Radio sitzen sollten, weil die

0: nächsten Titel, ja, die kriegen auf jeden Fall Kinder bestimmt auch sehr gut mit hin.
1: Ich muss mich wohl an eine viel jüngere Zielgruppe wenden.

Ja, und nach der Biene Maya, von der wir was mit Hoffnung haben wollen, würde ich sagen, machen wir auch weiter mit Hoffnung, weil jetzt, ne, hat das nächste Lied, oh, hat auch ein bisschen was mit Hoffnung zu tun, nur, ne, das soll mir hier Hoffnung geben. Das wird ganz schön und wir machen auf jeden Fall weiter mit Musik, die man entweder gut mitsingen kann, wenn man einen Text kann, beziehungsweise auf jeden Fall gut mit summen kann.

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2: Ja, und hier geht es jetzt schön weiter mit guten Musiktiteln, die man einerseits A, gut mitziehen kann oder B, gut mitsummen kann. Aber ich würde sagen, die nächsten beiden, die könnt ihr garantiert mitsingen. Erst verfolge ich jemanden. Und dann will ich auch noch ganz viel Liebe von der Person haben. Leute, hört euch das selber an und habt hoffentlich ganz viel Spaß dabei.

Wow, das ist so cool, Bro!

0: Badewanne an. Oh.
1: Ja, ganz zu Hause allein in der Badewanne zückt sich ihr Bikini an, aber irgendwie waren noch ein paar Meerestiere mit bei. Oh nee, aber zum Thema für heute von wegen.
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1: Ja, nur ein Thema. Lieder, die ihr gut mitsingen könnt, wenn ihr textsicher seid oder den Text mit seinen Maßen kennt. Oder gedungenermaßen auch mit summen könnt, würde ich für euch jetzt erst nochmal ein englisches Lied spielen, bevor danach zwei absichtlich nacheinander ausgewählte Deutsche kommen würden. Und zwar fangen wir an mit Words. Ja? Don't Come Easy von F.R. David. Ja, danach sagt uns Markus sowas wie, ich will Spaß. Und ja, aber irgendwie wollte ich auch zu viel Spaß, weil danach irgendwie bin ich auch noch mein eigener Opa. Leute, warum ich mein Opa bin, hört einfach zu.

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1: Ja, und hier ist auch noch knapp eine Viertelstunde eine kleine, durch Abwechslungsgemixe Spaß mit bei. Ich würde sagen, ne, das Thematische für heute ist Lieder, die man gut mitsingen kann, beziehungsweise mit Song. Und ich würde sagen, ich starte jetzt noch für euch den Safety Dance und danach mit euch irgendwie eine Stadt zu bauen. Heute ist echt schade, aber ist ja fast zu Ende. Trotzdem hört weiter mit zu.

0: Ja, und jetzt sind wir auch am Ende angekommen. Das ist so traurig, aber ich würde sagen, dennoch mit der Sendung.
1: Es war ganz toll.
0: Sicherlich. Und Leute, es ist mir auch,
2: Gern geschehen.
0: dass es so für euch gewesen war. Und jetzt sage ich noch verantwortlich für die vergangene Sendung ist Marcel Reichow. Würde mich freuen, euch im September wieder mit vor den Radiogeräten haben zu können, um meiner Sendung mitzuhorchen zu tun. So, und jetzt tschüss, bis September. Ich bin raus.
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0: 18 Minuten vor 4.
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1: Ja, moin, moin. Für die Sendung ist er antwortlich.
2: Nico Kutzner aus Hamburg.
3: Hallo, herzlich willkommen zu einer Radiosendung über den NDR in Niedersachsen. Wir sind heute für euch beim Pop-Up-Studio von NDR Niedersachsen auf dem Marchseefest in Hannover, beim Marathon in Hannover, bei der Veranstaltung 75 Jahre NDR Studio Oldenburg sowie auf dem Tag der Niedersachsen in Braunschweig unterwegs. Am Mikrofon sind Nico Kutzner und
4: Christopher Stubner.

0: Hallo zusammen, ich bin Nico Kutzner, Berichter heute aus Hannover vom Pop-Up-Studio von NDR Niedersachsen, welches auf dem Merchseefest 2026 aufgebaut wurde.
1: Hallo Nico, ich bin Stefan Nobel, bin Redakteur bei NDR Niedersachsen und der Organisator hier von NDR vor Ort am Merchsee.
0: Was war das für ein Konzept hier von diesem Pop-Up-Studio auf dem Merchseefest 2026 in Hannover?
1: Das Konzept ist tatsächlich ein neues. Wir haben, seit wir den neuen Intendanten haben, Hendrik Lünenburg, ein Konzept umgesetzt, was er für das Landesfunkhaus Hamburg entworfen hatte, diese Pop-Up-Studios auf Niedersachsen übersetzt, auf den ganzen NDR. Und in Hamburg und in Schleswig-Holstein ist man in, wie es der Name schon sagt, Pop-Up-Studios, hat man in Pop-Up-Stores gemacht, also in leerstehenden Läden, ist man reingegangen für ein paar Wochen, für eine gewisse Zeit und hat da ein Studio eingebaut und hat das gemacht, was dann mein Job war, das zu übersetzen für hier das Merchseeufer. Wir haben kein Gebäude, wir sind nirgendwo drin, das heißt, wir sind wetterabhängig. Wir waren auf gutes Wetter angewiesen und an diesem wunderbaren letzten Abend hier heute sehen Sie, seht ihr alle, wie toll das Konzept aufgeht, wenn man tolles Wetter hat. Aber wie herausfordernd es auch war, kann man sich denken, als wir am Anfang 2 Tage lang Regen und Sturm hatten und dann die Leute einfach nicht draußen stehen wollen vor der Bühne. Und trotzdem haben wir hier gesendet, im Radiozelt, in unserem gläsernen Studio haben wir es genannt, weil es so transparent ist. Und mit der Bühne haben wir Bühnenprogramm gemacht und wir hatten ein extra Zelt noch, wo man sich über den NDR informieren konnte, über diverse Programme, Formate, wo man das Glücksrad drehen konnte, wo man Gewinne einheimsen konnte und auch Medienkompetenztraining machen konnte.
2: Sören Oelrichs, Moderator bei NDR Niedersachsen, moderiert den Nachmittag im Wechsel und ansonsten am Wochenende regelmäßig zu hören. Unter anderem natürlich jeden Sonntag, ne? 6 bis 11, beziehungsweise jetzt gerade 6 bis 12. Wenn es da am Sonntag Sommerpause hat, da bin ich dann von 6 bis 12 zu hören.
3: Jetzt haben einiges reingekommen hier. Auto 1, Münster Richtung Osnabrück, im Kreuz Leute Osnabrück, in der Querleitung zur A30 nach Osnabrück. Eine ungesicherte Unfallstelle, Vorsicht bitte. A352 Richtung A7 zwischen Langenhagen, Kaltenweide und Dreieck Hannover Nord. Auch da hat es gerade einen Unfall gegeben, ist noch nicht abgesichert die Strecke. Und Kreis Friesland, die Kreisstraße zwischen Dangast und Langendamm, jetzt wegen Löscharbeiten gesperrt.
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3: Echt oder ausgedacht, also eine Ente, das frage ich gleich nicht nur Sie hier vor unserem Studio am Geiseltreff in Hannover, auch Sie vom Radio können gerne miträtseln, wenn gleich Kartenleser aus Linzen mit mir spielt, um 150 Euro bei der Entenjagd, um 15.40 Uhr hier bei uns.
0: Was ist das für ein Format, was du so moderierst?
2: Also am Nachmittag haben wir natürlich bunte Themen in Anführungsstrichen aus Niedersachsen. Wir haben die Reporter, die ja im Land unterwegs sind, die dann ihre Berichte machen bei uns im Programm. Die Regionalnachrichten laufen da währenddessen, während dieser Sendestrecke. Natürlich läuft da viel Musik, klar. Die Musik meines Lebens bei NDR 1 Niedersachsen. Und am Wochenende, am Sonntag, wo ich ja dann jeden Sonntag zu hören bin, da steht das Glück im Mittelpunkt. Also mich interessiert da immer, was die Menschen, die Hörerinnen und Hörer besonders glücklich gemacht hat in der vergangenen Woche. Und das sind unglaublich schöne Gespräche, tolle Themen, die da die Hörerinnen und Hörer immer haben.
0: Wie hat deine Radiokarriere begonnen?
2: Oh, ich wollte schon immer zum Radio. Ich glaube, da war ich 4 oder 5. Da habe ich schon Radio gespielt, habe da meine eigene Sendung aufgenommen. Wie das, glaube ich, schon so viele Menschen machen, die dann irgendwie zum Radio gehen oder zum Fernsehen oder wo auch immer hin, irgendwas mit der Stimme machen. Genau, das hat es bei mir angefangen. Dann hatte ich das Glück, dass bei mir ein Lokalsender in meiner Heimatstadt in Wilhelmshaven aufgemacht hat, Radio Jade. Da habe ich angefangen, erst als Reporter, dann als Moderator, habe da auch Sportkommentationen gemacht mit dem Wilhelmshavener Handballverein, ich glaube damals noch von der 3. Liga bis in die 1. Liga, habe da immer die Auswärtsspiele kommentiert. Ja, das waren so die ersten Versuche, die ich beim Radio gemacht habe. Dann wurde es ein bisschen professioneller irgendwann, in Anführungsstrichen. Habe also meine Ausbildung bei Radio Jade bekommen und habe dann bei FFN war ich mal kurz, bei Antenne, bei SAW, bei BB Radio, bei Energy in Berlin und in Potsdam und bin dann irgendwann zum NDR gekommen.
0: Was ist das Tolle, beim NDR moderieren zu dürfen?
2: Was ich wirklich toll finde, ist, dass man so viele verschiedene Themen hat. Also zum einen die Reporterinnen und Reporter, die im Land unterwegs sind, die immer ein Ohr an den Themen der Menschen haben vor Ort. Das finde ich toll. Ich finde aber auch super, dass wir so ein Korrespondentennetzwerk haben, der ARD, auf das wir ja auch zurückgreifen können. Also wenn was ist, irgendwo passiert in der Welt, dann schalten wir in unserer Sendung Richtung, nach Washington oder wo auch immer hin. Und das ist auch unglaublich spannend, abwechslungsreich. Ich weiß quasi morgens immer nie genau, welche Sendung mich erwartet und wie die Sendung dann irgendwann nach 3, 4, 5, 6 Stunden aufhört, weil auch während der Sendung ja unglaublich viel passiert. Das ist also, ich finde, Radio ist immer noch ein unglaublich spannendes Medium.
0: Was ist da der Unterschied zu Privatsendern?
2: Oh, das ist eine schwierige Frage. Also ich habe ja nun auch viele Jahre beim Privatfunk gearbeitet. Was ich sagen muss und was ich wirklich schätze, ist die personelle Ausstattung einfach. Ne? Also ich kann mich noch gut daran erinnern, als ich Nachrichtenredakteur war bei mehreren Privatsendern, da saß ich da zum Teil alleine und habe dann die Nachrichten getextet, gesprochen, habe dann irgendwelche Praktikanten, Volontäre gefragt, ob die mir mal Texte einsprechen können und so weiter. Und hier haben wir, wie gesagt, ein unglaublich tolles Netzwerk an Reporterinnen und Reportern, an Korrespondenten. Das ist dann schon nochmal ein bisschen anderes Arbeiten, ohne das jetzt abwerten zu wollen. Ich glaube, die Privaten machen mit, in Anführungsstrichen, wenig Mitteln ein tolles Programm. Oft ist es dann bei uns, geht es dann noch ein bisschen mehr in die Tiefe, was die Privaten ja auch gar nicht als Auftrag haben, was aber zum Auftrag auch der Öffentlich-Rechtlichen gehört. Und das schätze ich sehr.
0: Was hat sich im Gegensatz zu früher verändert beim Radio?
2: Die Technik. Also es ist, einiges ist einfacher geworden. Es sind immer noch genauso viele Regler wie vorher. Also man muss auf unglaublich vieles achten. Aber es sind andere Ausspielewege geworden. Wir haben andere Instrumente, von denen wir dann die Jingles abfahren, Musikbetten und so weiter. Das hat sich natürlich geändert. Und auch, dass man als Reporter von draußen sich zuschalten kann, geht heute ganz einfach mit dem Handy zum Beispiel. Früher ist man mit einem Übertragungswagen rausgefahren.
0: Zum Schluss die Frage, wie wird sich das Radio zukünftig weiterentwickeln?
2: Ich glaube, dass das Radio überleben wird, weil das ist ja auch immer eine Diskussion. Ne? Bleibt das Radio am Markt oder stirbt es irgendwann aus, in Anführungsstrichen? Ich glaube, das Radio wird bleiben, weil das einfach ein Begleitmedium ist, anders als Fernsehen, was man gezielt zum Beispiel einschaltet. Da, glaube ich, werden irgendwann einfach die Ausspielwege im Digitalen sehr, sehr wichtig werden. Radio, glaube ich, wird bleiben. Ich fürchte, es wird vielleicht weniger Sender geben künftig. Deswegen hoffe ich sehr auf den öffentlich-rechtlichen Rundfunk, dass wir da am Start bleiben und unseren Auftrag weiterhin nachgehen dürfen und können. Und wie gesagt, ich glaube, das Radio, das ist meine These, wird bleiben. Mit vielleicht weniger Hörern, weil sich das alles verteilt auf online, auf andere Ausspielwege. Aber ich glaube, das Radio wird überleben.
5: Arne Torm Fuchs, mein Name vom Norddeutschen Rundfunk. Hallo Nico.
0: Sie moderieren bei Hallo Niedersachsen und auch im Radio. Was sind das für Formate, die Sie moderieren?
5: Hallo Niedersachsen ist quasi die Regionaltagesschau vor der Tagesschau aus Niedersachsen. Und bei NDR1 Niedersachsen im Radio ist es ein Promi-Format, Stars am Sonntag, wie der Name schon sagt. Jeden Sonntag ein Star, den ich kennenlernen darf.
0: Was ist daran so besonders, beim NDR moderieren zu dürfen?
5: Das Besondere ist, dass wir öffentlich-rechtlich sind. Das heißt, wir bekommen von euch Gehälter und Gebühren, dass wir diesen Auftrag machen können, frei und unabhängig. Wir müssen nicht irgendwelche Geldgeber bespaßen, wir müssen nicht irgendwelche Parteien nach dem Mund reden und wir müssen nicht für irgendwelche Werbegelder polarisieren und zuspitzen. Wir müssen unseren Job machen. Und das ist manchmal komplex genug, aber es ist eine wunderschöne Aufgabe.
0: Was unterscheidet den NDR zum Beispiel von kleineren Sendern wie den Friesischen Rundfunk?
5: Ja, die Gebühren. Wir haben einfach mehr Möglichkeiten. Gleichzeitig natürlich auch die Verpflichtung, damit vernünftig umzugehen. Also auch das hat mehrere Seiten der Medaille und eine große Verantwortung. Wir haben eine wahnsinnig große Verantwortung. Wir müssen sauber arbeiten. Müsst ihr auch oder müssen kleinere auch. Aber bei uns ist es so, wenn man einen Fehler macht, dann tut er immer besonders weh, weil wir ja dem Rundfunkauftrag gerecht werden müssen.
6: Mein Name ist Susanne Stichler. Ich moderiere im NDR Nachrichtensendungen, NDR Info, aber auch die Tagesschau, manchmal auch die Tagesthemen.
0: Was ist NDR Info genau?
6: NDR Info ist eine Nachrichtensendung für den ganzen Norden, also für Niedersachsen, für Schleswig-Holstein, für Hamburg und Mecklenburg-Vorpommern. Wir berichten nachmittags von 15, 16, 17 Uhr aus dem Norden und um 21.45 Uhr und berichten über das Wichtigste vom Tage.
0: Wie sorgt ihr, dass keine Fake News dabei entstehen?
6: Ja, wir haben erstens unsere Reporter draußen vor Ort, die wirklich bei den Menschen nachhören können, wenn ein Thema losläuft, bekannt wird, dann fragen wir bei den Menschen vor Ort nach. Wir sind eigentlich überall, wir erreichen die Menschen und wir berichten über nichts, wo wir zwei Quellen haben. Also wir gucken immer, wie viele anderen Quellen bestätigen das auch. Wenn nur einer etwas bestätigt, dann lassen wir die Finger von, weil das ist unser absolutes Urprinzip, mindestens zwei Quellen. Dann ist man schon mal sicher, dass auch andere darüber berichten, dass was Wahres dran ist.
7: Du hast, glaube ich, schon den Begriff Zentralprogramme genannt. Das sind so quasi unsere Ausspielwege. NDR 2 ist auch so ein Zentralprogramm, bei dem ich auch Nachrichten mache. Die sitzen in Hamburg und versuchen aber den ganzen Norden im Blick zu behalten. Und weil das von Hamburg allein aus ein bisschen schwierig ist, sind wir angewiesen auf alle unsere netten Kolleginnen und Kollegen, die halt vor Ort sind, die wissen, was die Menschen vor Ort bewegt, die mit den Menschen reden, die Storys sammeln und dann bei uns im Haus verteilen, anbieten und sagen, hier die Geschichte hätten wir und wir gucken dann immer einerseits sozusagen, was passt bei uns gut ins Programm, sowohl bei NDR 2 als auch NDR Info Fernsehen. Zum Beispiel in der Inforadio genauso.
8: Hallo, ich bin Regine Stünkel, ich komme vom NDR. Ich leite hier das NDR-Studio in Hannover und ich bin auch die Glücksbringerin auf NDR 1 Niedersachsen und bringe Sonntag immer ein bisschen Glück mit einem Impuls, den ich bei uns im Programm habe und der dann an alle Hörerinnen und Hörer rausgeht. Und ja, deswegen sind wir heute auch hier auf dem Maschsee-Fest, um unsere Programme vorzustellen.
0: Was ist das für ein Format, was Sie sonntags haben, was Sie eben schon angesprochen haben?
8: Das ist die halbe Stunde Glück, die ist jeden Sonntag von 9:30 bis 10 Uhr im Radio bei NDR 1 Niedersachsen. Und da erzähle ich immer von etwas, was Menschen glücklich macht. Also das kann zum Beispiel, können das rettende Engel sein, Menschen, die wir vielleicht manchmal auch gar nicht kennen, die uns aber in einem Moment ganz plötzlich zur Seite stehen. Sowas ist mir persönlich neulich passiert, da hatte ich mein Handy im Zug liegen lassen und ein Schaffner ist sogar hinter mir hergerannt bis auf den Bahnhof und hat es mir hinterhergetragen. Und da habe ich gesagt, Sie sind aber ein rettender Engel. Und da hat er gesagt, das hat er schon mal gehört. Und da habe ich überlegt, Mensch, darüber kann ich doch mal eine Glückssendung machen, weil so etwas uns genau gut tut und weil wir so etwas auch brauchen, dieses menschliche Miteinander und dass wir uns gegenseitig stützen und helfen, weil das auch besonders viele Menschen glücklich macht, wenn wir zusammenhalten.
0: Und dann sind Sie ja auch noch die Leiterin des Regionalstudios Hannover. Was ist das?
8: Genau, das ist hier auch direkt in Hannover, haben wir unsere Redaktionsräume. Wir berichten über alles Relevante, was hier in der Stadt Hannover, in der Region Hannover, im Weserbergland passiert. Und da haben wir jeden Tag natürlich frische Nachrichten. Wir haben mehrfach am Tag, sind wir bei NDR 1 Niedersachsen damit zu hören. Wir bespielen aber auch eine App vom NDR mit unseren Nachrichten. Wir haben WhatsApp-Kanäle mittlerweile. Da kommen drei Top-Themen des Tages auch dann direkt auf das Smartphone, also zu unseren Nutzerinnen und Nutzern. Wir machen natürlich auch etwas fürs Fernsehprogramm, für Hallo Niedersachsen, für die 18 Uhr oder die 21:45. Das heißt, alles, was hier relevant ist, was wichtige Themen sind, die bilden wir ab. Und dafür haben wir Reporterinnen und Reporter, die viel rausgehen und die Geschichten auch finden und erzählen. Ja, und das Studio leite ich gemeinsam mit meiner Kollegin Reinhild Buschak.
0: Wie geht ihr da mit KI-Inhalten um? Weil das ist ja nicht so schön.
8: Ja, wir sind da natürlich vorsichtig, weil immer Dinge geprüft werden müssen. Und das, was wir rausgeben im Journalismus, also die Nachrichten, die kommen, die müssen natürlich seriös sein. Wir brauchen immer zwei Quellen, zwei unterschiedliche, die etwas bestätigen. Und wenn wir noch nichts bestätigen können, dann müssen wir es auch genauso benennen und müssen sagen, nach ersten Informationen ist es aber nicht gesichert, damit auch alle Nutzerinnen und Nutzer Bescheid wissen, ob das jetzt schon sicher so ist oder ob man eventuell dann noch ein Fragezeichen dran machen muss. Deshalb ist Journalismus immer klares Handwerk und dieses Handwerk müssen wir alle beherrschen. Das lernen auch junge Journalistinnen und Journalisten. Wie recherchiere ich gut? Wie wird eine Nachricht dann auch tatsächlich zu einer Nachricht und kommt ins Radio, ins Fernsehen oder in Online-Social? Und da sind wir sehr sorgfältig und da geht Sorgfalt auch oft vor Schnelligkeit.
0: Immer mehr passiert ja mittlerweile online auf Instagram, TikTok und Co. Wie schwer hat das Radio zukünftig noch weiter zu existieren?
8: Also ich glaube, das Radio hat auch große Chancen weiter zu existieren, weil viele Menschen zum Beispiel auch Podcasts lieben. Auch jüngere Leute hören gerne Podcasts. Das heißt, Audio ist nicht tot, sondern noch quietschlebendig. Und beides kann ja auch nebeneinander existieren. Also wir haben bei uns zum Beispiel auch oft Meldungen in Social Media auf der Online-Seite. Jetzt gestern gerade die Tigermücke, die Hannover erreicht hat. Aber die haben wir genauso im Radio auch gehabt. Und ich glaube, dass dieses Wechselspiel auch das Schöne ist, dass wir verschiedene Medien nutzen können. Und momentan funktioniert das gut. Unsere Werte sind sehr schön. Also uns schalten viele Hörerinnen und Hörer ein. Und solange das so ist, machen wir dieses Programm auch wirklich liebend gerne weiter.
9: Ich fand, das Tollste war, wenn die Menschen immer kommen und sagen, ach, dass man sie mal kennenlernt, also so als NDR-Gesicht. Es ist ja andersrum genauso, weil wir lernen sie ja auch mal kennen. Und mir hilft das immer total, dass man irgendwann im Radio steht. Es ist ja immer im Studio allein, so im Fernsehstudio. Es steht man auch nur vor der Kamera. Und man hat jetzt immer Geschichten und Gesichter dazu und weiß, wer uns guckt und wer unsere Zuschauer sind. Auch gerne kritische Hinweise fand ich auch super, nehmen wir alle mit. Also es bringt uns weiter im Programm und in dem, glaube ich, auch wie wir Programm machen, weil wir unsere Leute besser kennen.
10: Jetzt sagt bestimmt der eine oder andere oder denkt sich das, ach Mensch, die sagen das ja nur so dahin. Wir nehmen ihre kritischen Anmerkungen mit.
1: Wir hatten hier Tage, wo wir wirklich mehrere tausend Gespräche an einem Tag geführt haben. Und wir müssen jetzt mal gucken, weil das, was wir ja wollen, ist, wir wollen ein Feedback kriegen für unsere Programme, wir wollen Anregungen bekommen, Themenvorschläge, was können wir besser machen, was fehlt vielleicht noch im Programm. Und dafür haben wir in diesem Dialogbereich, wie wir ihn nennen, in diesem Dialogzelt eine große Wand aufgebaut. Jeden Tag waren da zig Zettel dran, von unseren Hörern, Zuschauern, Usern ausgefüllt mit Wünschen, mit Vorschlägen, mit Anregungen, aber auch mit ganz viel positiver Kritik, was toll läuft und was so bleiben soll. Und das wird jetzt mein Job sein. Jeden Tag haben wir diese Zettel abgehängt, verstaut in der Redaktion und dann am nächsten Tag war wieder alles voll. Und diese vielen, vielen hundert, vielen tausend Zettel auszuwerten, weil wir das ernst nehmen, genau zu gucken, was sind so Vorschläge, die sich vielleicht auch wiederholen. Wo können wir ein bisschen nachsteuern in dem Programm? Was können wir vielleicht auch umsetzen, wo wir vielleicht auch ein bisschen betriebsblind waren? Und das würden wir dann tatsächlich angehen.
0: Zum Schluss die Frage, wird es so ein Pop-Up-Studio nochmal gehen zukünftig?
1: Ich gehe davon aus, wir haben jetzt noch nicht konkret darüber gesprochen, wie wir das ausgestalten. Aber ich sagte ja schon, unser neuer Intendant, der ist frisch und jung. Noch im Amt, na gut, ist auch schon jetzt ein Jahr fast dran, glaube ich, aber auf jeden Fall hat er sich das ja auf die Fahnen geschrieben. Dialog, Vor-Ort-Formate und deswegen gehe ich sehr davon aus, dass das auch im kommenden Jahr auf jeden Fall wieder stattfindet. Vielleicht nicht in dieser Form, vielleicht nicht in Hannover, aber sicherlich in Niedersachsen.

0: Hallo zusammen, ich bin Nico Kutzner und berichte vom Hannover Marathon. Präsentiert wird der Hannover Marathon vom NDR.
1: Ich bin Andi Gabelmeier, Reporter beim NDR.
0: Was ist das hier für eine Veranstaltung heute?
1: Das ist der Hannover Marathon mit 30.000 Teilnehmenden, mit natürlich der Marathondisziplin, aber auch Halbmarathon und 10 Kilometer und auch Nordic Walker sind dabei.
2: Ich bin Andreas Kulage, bin Radiomoderator und moderiere momentan 2 Wochen im Monat Hellwach, also die Morgenshow bei NDR 1 Niedersachsen.
0: Wie wichtig ist das für den NDR, den Hannover Marathon hier zu präsentieren?
2: Ich glaube, es ist eine sehr wichtige Veranstaltung für uns, weil es einfach viele Menschen betrifft, die unser Programm auch hören. Es ist eine Veranstaltung für Familien, für Ältere, aber auch für jüngere Leute. Also Menschen, die unser Programm hören, finden sich natürlich auch hier beim Marathon wieder. Und es ist ein großes Sportereignis, nicht nur für Hannover, sondern für das ganze Land. Und ja, da gehören wir einfach hin als öffentlich-rechtlicher Sender.
3: Jo, ich bin Christian Hake und freue mich sehr, heute mal hier bei Nico zu sein.
4: Also ich bin ja mittlerweile beim NDR so das Mädchen für alles sozusagen. Also ich bin bei NDR in Niedersachsen, moderiere dort. Ich bin bei NDR Schlager, wo ich den Nachmittag moderiere. Ich bin bei NDR Info, da bin ich für Sport zuständig. Ich mache bei NDR 2 die Bundesliga-Show und bei NDR 1 Welle Nord auch noch, also bei 5 Sendern aktuell.
0: Wie sind Sie zum Radio gekommen?
4: Also ich habe, das ist schon wirklich sehr lange her, das war 1997, da habe ich mich bei allen Sendern beworben, die es gab damals. Überraschenderweise wollte mich keiner haben, nur RSH hat mir ein Praktikum angeboten. Das habe ich dann gemacht und konnte mich dann mit der Kassette weiter bewerben und habe dann über einen Nachwuchswettbewerb den Sprung ins Radio geschafft, bei Delta Radio, habe da angefangen in Kiel. Ja, und dann war ich auf einmal mit dabei.
0: Und NDR 1 Niedersachsen hat dieses Jahr den Hannover Marathon präsentiert. Wie wichtig ist das für den NDR?
4: So eine Veranstaltung ist total wichtig, draußen bei den Menschen zu sein, weil gerade im Zuge der ganzen Sparmaßnahmen sind wir gar nicht mehr so viel draußen und senden so viel live von vor Ort. Deswegen finde ich es total wichtig, gerade bei einer großen Veranstaltung, hier sind 200.000 Menschen auf der Straße, zu zeigen, der NDR ist vor Ort. Und deswegen ist es schon sehr, sehr wichtig.
0: Wird sowas von den Hörern noch gut angenommen vor den Radio-Live-Sendungen bei den Menschen vor Ort?
4: Ja, ist natürlich schwer zu sagen, aber das Feedback, was wir heute bekommen haben, auch über die NDR Niedersachsen-App, da schreiben ja viele, war schon sehr, sehr gut. Und ich glaube, das kommt bei den Leuten schon gut an, wenn man draußen vor Ort ist.
0: Im Zuge der Sparmaßnahmen werden Live-Sendungen immer weniger. Besteht Hoffnung, dass diese Sendungen in Zukunft wieder mehr on air gehen beim NDR?
4: Naja, die Sparmaßnahmen gehen natürlich weiter. Das Geld wird auch nicht mehr, logischerweise. Alles wird immer teurer. Wir können das nur hoffen, logischerweise. Und deswegen ist natürlich so eine Sendung wie heute wieder ein gutes Zugpferd, um zu zeigen, guck mal, Leute, was wir auf die Beine stellen können. Ich kann es nur hoffen, dass es wieder öfter wird. Ob es so sein wird, kann ich nicht sagen.
5: Halbmarathon Hannover, bitte kommt ein bisschen zu mir nach vorne an die Ziellinie. Und für das Publikum links und rechts der Strecke, ihr seid jetzt nochmal gefordert. Bitte feuert sie an, für die ist das ein ganz großer Moment jetzt hier in Hannover.
6: Wippi, der hat jetzt die letzten Meter vor sich und läuft hier ins Ziel hinein. Der wird nochmal richtig angefeuert. Den Streckenrekord, den hat er knapp verpasst, aber jetzt reckt er die Arme gleich auch nach oben, kommt nach ins Ziel. 2 Minuten 6 und 29 Sekunden. Samuel Wippi ist der Sieger des Hannover Marathons 2025 und er sichert sich damit auch gleichzeitig die deutsche Marathonmeisterschaft, denn die wird ja im Rahmen des Hannover Marathons ausgetragen. Also wir haben hier einen Sieger.
7: Ja, herzlichen Glückwunsch, also auch von unserer Stelle an Samuel Wittby, auch wenn es, mein Gott, den Streckenrekord nicht ganz so knapp, ich glaube, darauf kommt es heute auch nicht an. Also Gratulation, unfassbare Leistung, ich meine 42,125 Kilometer in gut 2 Stunden zu laufen, für mich ist das krank, eine verrückte Leistung, sensationell.
8: Mein Name ist Samuel Wittby. Ja, das Rennen war super und hat sehr gefreut, deutscher Meistertitel zu gewinnen. 2:06 gelaufen bin, ich bin sehr happy mit dem Ergebnis alles und war super.
7: Wir sind auf dem Platz der Menschenrechte direkt vor dem neuen Rathaus mit der großen NDR 1 Niedersachsen Bühne. Senden heute mal endlich wieder Open Air draußen unter blauem Himmel und direkt vor unseren Augen läuft gerade die nächste Welle los, die nächste Gruppe, der Halbmarathon. Seit 12.30 Uhr wird hier in verschiedenen Wellen gestartet. Die können ja nicht alle auf einmal starten. Das sind über 12.000 Läuferinnen und Läufer, die hier auf die Halbmarathonstrecke gehen und jetzt gerade geht die nächste Gruppe wieder an den Start und wird schon gefolgt von der nächsten, die sich hinten anstellt. Also das sind wirklich spektakuläre Bilder, die der Marathon hier uns bietet.
0: Was macht diese Veranstaltung aus?
1: dass es einfach jedes Jahr einzigartig ist, weil wir einfach immer geiles Wetter haben. Wir haben immer strahlend blauen Himmel, immer Sonne. Und weil es einfach so ein wahnsinniges Erlebnis ist, weil so viele Menschen kommen, Hunderttausende zum Zuschauen, 30.000 auf der Strecke. Und das ist einfach eine einzigartige Atmosphäre.
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10: Bitte Vorsicht in beide Richtungen auf der A28 Bremen-Oldenburg. Zwischen Grandekesee Ost und Grandekesee West sind Personen unterwegs. A1 im Verlauf zur A7 Hamburg-Hannover. Zwischen Harburg und Ramelsloh 2 Kilometer Stop and Go. A7 Flensburg-Hannover. Zwischen Volksbad und Waltersburg 8 Kilometer stockender Verkehr. Kreis Göttingen, die Landesstraße ist zwischen Ländlern und Buchenden in beiden Richtungen nach einem Unfall gesperrt. Und Hannover in der Innenstadt kommt natürlich wegen des Marathons weiterhin zu Sperrungen und Verkehrsbehinderung. Das war's. Ich wünsche eine gute Fahrt.
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10: Unsere Sondersendung vom Neuen Rathaus, vom Platz der Menschenrechte noch bis 13 Uhr. Aber auch danach geht es natürlich weiter bei uns im Programm. Logischerweise sind wir weiterhin hier beim Hannover Marathon. Wir haben die Gewinner bei den Damen, die Gewinner bei den Herren bereits im Ziel. Und nach tun wir immer mehr Marathonis über die Ziellinie, sag ich mal, 2,5 Stunden ungefähr nach dem Start. Das sind schon unfassbare Leistungen, die hier abgerufen werden.
11: Tja, mein Name ist Christian Hake und ich habe jetzt hier heute eben gerade die Sondersendung beim Hannover Marathon für NDR1 Niedersachsen moderiert.
12: Was macht den Marathon denn aus?
11: Ja, das ist natürlich eine unfassbar sportliche Leistung von den Athletinnen und Athleten, die hier abgerufen werden. 42,195 Kilometer ist unfassbar. Was es aber noch ausmacht, finde ich, ist ganz toll, dass ihr eben nicht nur Spitzensport, heute wurde ja Deutsche Meisterschaft auch gelaufen, sondern eben auch Breitensport. Also da kann jeder mitlaufen, der sich einigermaßen zutraut. Und da kommt es gar nicht auf die Zeit an, sondern dieses große Miteinander. Und wir haben hier insgesamt knapp 250.000 Menschen auf der Straße heute im Publikum, Helfer und Athleten. Und das ist einfach ein tolles Miteinander.
13: Ohne irgendwas geleistet zu haben, sagen wir mal ehrlich.
14: Hallo, ich bin Andreas Kuhlage.
15: Und ich bin Susanne Neuss.
14: Ich finde einfach die Stimmung super. Es ist wie immer schönes Wetter. Die Hannoveranerinnen und Hannoveraner, die links und rechts der Strecke stehen und die Läuferinnen anfeuern, sind einfach immer gut drauf, machen Stimmung vom ersten Läufer bis zum letzten. Und rundherum passiert so viel. Es ist ein Volksfest, muss man sagen.
15: Genau so ist es. Und dazu eben diese Topläufer und Läuferinnen, die ja wirklich wieder richtig tolle Zeiten gelaufen sind. Also das ist natürlich immer toll, dann solche Stars dann auch in Hannover zu haben.
14: Wir von NDR in Niedersachsen senden ja für ganz Niedersachsen. Und das ist ja ein sportliches Ereignis, was so über die Stadt Hannover hinaus strahlt ins ganze Land. Da sind Läufergruppen aus allen Ecken des Landes dabei. Und ein Sender, der in diesem Bundesland verwurzelt ist, für den gehört es sich, dass er auch auf diesem großen Sportevent mit vorhanden ist und sich zeigt.
0: Zum Schluss die Frage, was hat sich beim Hannover Marathon im Gegensatz zu früher verändert?
15: Also ganz toll haben wir in diesem Jahr den Startbogen und Zielbogen, das ist so ein LED-Bogen, da können die Läufer sich dann auch selber sehen, da werden sie ordentlich angefeuert und das macht schon richtig was her, ist richtig schick und das zum letzten Jahr verändert. Ansonsten wird es einfach immer größer, also wir haben wieder Rekordzahlen, von daher, es wird nur immer besser.
0: Dominika Meier gewann bereits zum 4. Mal in Folge den Hannover Marathon bei den Damen. Bei den Herren gewann Maru Kibet Thomas. Herzlichen Glückwunsch!

0: Moin zusammen. Ich bin Nico Kutznand, berichte heute über die Veranstaltung 75 Jahre Studio Oldenburg, welche am 24.05.2025 auf dem Schlossplatz in Oldenburg veranstaltet wurde.
1: Ich bin Regine Schramm vom NDR.
2: Was ist das denn hier für eine Veranstaltung?
1: Wir feiern hier 75 Jahre Studio Oldenburg. Und das Studio Oldenburg ist das älteste Studio des Norddeutschen Rundfunks und das größte.
0: Was ist der Unterschied zwischen dem öffentlich-rechtlichen Rundfunk und den Privatsendern?
3: Privat wird ja oft auch durch Werbung finanziert und der öffentlich-rechtliche Rundfunk ja eben nicht. Wir berichten sehr unabhängig und haben keine politische Einflussnahme von irgendeiner Seite. Also wir sind ziemlich frei in unseren Entscheidungen.
4: Hallo, ich bin Annette Laug, Redakteurin im NDR-Studio Oldenburg. Das Studio Oldenburg, das ist an der Adolf-Grimme-Straße, am Ziegelhof etwa. Das sind zwei alte Gebäude, auch schon ein bisschen alt. Und da sind unsere Büros und da sind die Schnitträume, da haben die Reporter ihre Plätze, da ist viel Technik.
5: 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Heute vom Schlossplatz in Oldenburg. Rund 75 Jahre gibt es schon unser NDR-Studio in Oldenburg. Und das wollen wir natürlich gemeinsam mit feiern hier direkt auf dem Schlossplatz, aber natürlich auch am Radio. Es gibt so viel zu berichten aus der wunderbaren Region und um Oldenburg und am Mikrofon heute Martina Gilica.
0: Wie ist die Geschichte vom Studio Oldenburg?
1: Naja, das hat 1950 angefangen, im Mai. Die Briten haben das nach dem Vorbild der BBC gegründet, hier in Oldenburg. Und damals war ein Journalist, eine Sekretärin und ein Hörfunktechniker. Die haben angefangen, hier das aufzubauen. Und erst in den 60er Jahren kam das Fernsehen dazu.
2: Was ist denn überhaupt Studio Oldenburg?
4: Das ist sozusagen eine Außenstation vom NDR. Da arbeiten ganz viele Reporter und Redakteure und berichten über die Dinge, die hier in der Region Oldenburg von der Küste bis überall hin passieren.
0: Seit wann gibt es das Studio Oldenburg?
4: Sage und schreibe 75 Jahre. Und damit ist das NDR-Studio sogar älter als der NDR, weil nach dem Krieg ist zuerst ein WDR gegründet worden, bevor der NDR gegründet wurde. Und da gab es das Studio Oldenburg schon. 75 Jahre, das ist eine ganze Zeit.
6: Hallo PS-Perlen, ich bin der Peter Kunze und ich möchte euch heute meinen Rundfunkübertragungswagen vom Baujahr 59 vorstellen. Wir befinden uns hier beim NDR und darum machen wir das jetzt mal alles auf. Da drinnen ist noch die Original-Rundfunkausstattung von 1959. Dieses Fahrzeug wurde vom NDR Oldenburg benutzt als Rundfunkübertragungswagen. Ein Ford FK-1000 vom Baujahr 59, der Vorläufer vom Transit.
0: Mit welcher Technik war dieser Übertragungswagen ausgestattet?
6: Ja, das ist die analoge Technik von früher. Wenn sie live gesendet haben, wurde er ans Telefonnetz angeschlossen oder eben halt über die Bandmaschine.
7: Die Satellitenschüsseln sind mittlerweile abgebaut. Wir senden nur noch per Internet. Also auch die großen, wir hatten ja auch vorher noch Funkantennen. Wir hatten auch einen großen Funkmast auf dem Gelände des Studios in Oldenburg. Alles weg, heute geht alles nur noch per Internet. Und das ist in Deutschland nicht immer so einfach. Man muss teilweise auch dann noch ein paar Meter weiterfahren, damit man in einen Flecken kommt, der wirklich Internet bietet.
0: Was ist deine Aufgabe hier?
8: Meine Aufgabe ist es, hier mit den Menschen ins Gespräch zu kommen, auch ein bisschen was aufzunehmen von den Menschen, was wir senden wollen bei uns bei NDR 1 Niedersachsen und mich auch live zu melden in die Sendung mit den Moderatoren Martina Gilica und Andreas Kuhnt und bin ein Teil des Teams hier.
2: Wie ist es denn als Reporter beim NDR?
9: Das macht unheimlich viel Spaß, weil man jeden Tag mit anderen Themen zu tun hat. Und deswegen ist das für mich der interessanteste Beruf der Welt.
10: Ich bin Björn Arendt. Als Reporter beim NDR, ich finde es super. Man ist viel unterwegs, man lernt sehr viele interessante Leute kennen. Hat mit einer Bandbreite von Themen zu tun, die ist ewig groß. Insofern, ich fand es immer extrem abwechslungsreich, unterhaltsam. Ja, und lehrreich.
7: Natürlich sehr interessant. Du hast jeden Tag andere Geschichten. Das geht von Mord und Totschlag bis hin zu Verkehrsunfällen, aber auch lustige Geschichten. Und da kommt in 30 Jahren schon eine Menge zusammen.
0: Wie wird man am besten Reporter beim NDR?
10: Am besten wird man Reporter, indem man ein Volontariat macht. Das ist praktisch die Ausbildung zum Journalisten. Das bietet der NDR zum Beispiel an. Da muss man sich drauf bewerben. Dann gibt es ein Auswahlverfahren und wenn man dann genommen wird, dann hat man eine sehr fundierte Ausbildung, wo man alles lernt, was man als Reporter braucht.
0: Und wie schafft man das in die Social Media Abteilung?
10: Ja, wenn man da Talent und großes Interesse dran hat, dann stellt man sich da mal vor, sagt, ich würde gerne mal mitmischen und wenn man Glück hat, kommt man dann da rein.
0: Was hat sich bei den Reportagen geändert?
7: Bei den Reportagen gerade, ich mache ja viel Radio, da hat sich schon einiges geändert. Also früher musste man wirklich mit dem Ü-Wagen irgendwo hinfahren, seine Aufnahmen machen. Das wurde alles auf Bandmaschinen mitgeschnitten. Dann musste man richtig lange schneiden. Das hat auch schon mal eine Stunde gedauert, so einen Beitrag fertig zu machen. Heute hast du eine App im Handy, kannst von jedem Ort der Welt live machen. Und du kannst natürlich auch mit deinem Laptop unterwegs sein, mit dem Ü-Wagen. Es ist alles nur noch digital geschnitten. Also das ist schon eine Menge Zeitersparnis.
0: Wie wird sich das Radio der Zukunft weiterentwickeln?
7: Naja, wir hoffen zunächst mal, dass das Radio weiter bleibt. Denn die Leute informieren sich natürlich viel über Social Media. Es geht viel weg vom linearen Fernsehen, vom linearen Radio hin. Ja, zu zeitversetztem Senden, zu Podcasts. Also ich persönlich mache ja gerne lineares Radio. Du brauchst wirklich nur ein Mikro oder ein Handy und kannst von jedem Ort der Welt sofort senden. Ich hoffe, das gibt's noch ein bisschen.
11: Moin, ich bin Frank Jacobs und ich bin Reporter und Moderator bei NDR1 Niedersachsen und mache auch immer mal Fernsehen bei Hallo Niedersachsen oder Den Norden nur platt.
2: Wie kann man im Radio den Plattdeutsch sprechen?
11: Ich schnack da einfach los. Also ich mach das Mikro an und denke halt los so Plattdeutsch. Und wir machen ja viele Sendungen auch auf Plattdeutsch und so. So kurze Sachen hören wir bei In Tow. Das sind so kurze Alltagsgeschichten. Ein bisschen was Lustigeres, mal ein bisschen was Ernsteres. Und wir haben aber auch lange Sendungen, wo wir eine Stunde lang über ein Thema auf Plattdeutsch ein bisschen was berichten. Da habe ich zum Beispiel schon mal was über Hip-Hop und Graffiti gemacht oder über die Theaterlandschaft im Plattdeutschland. Und es gibt auch ernste Themen und auch mal was Lustiges. Also, was man so brücken da, wa?
0: Wie wichtig ist Plattdeutsch für den NDR?
11: Das ist ganz wichtig, weil Plattdeutsch ist die Sprache, die die Leute hier bei uns in der Region, also in Ostfriesland, im Oldenburger Land, auch rund um Bremen, Cuxhaven und so, da sprechen die Leute alle noch Plattdeutsch. Und auch viele Bundestags- und Landtagsabgeordnete oder Politiker in den Kommunalparlamenten sprechen auch Plattdeutsch. Und das ist die Sprache der Region, der Leute hier. Und deshalb ist das auch wichtig für den NDR, das auch abzubilden und dass sich die Leute da auch wiederfinden. Und wir haben auch einen Auftrag, das zu machen. Es gibt die Europäische Sprachencharta, die die Sprache schützt. Und deshalb ist das auch unser Auftrag, Plattdeutsch ins Programm zu bringen. Und das machen wir im Radio und im Fernsehen auch.
9: Ich bin Jörn Pietschke.
0: Sie berichten aus dem Elbe-Weser-Dreieck. Wie wichtig ist diese Region für den NDR?
9: Ich glaube, das ist schon eine sehr wichtige Region für den Norddeutschen Rundfunk, weil es reicht ja vom alten Land, von der Landwirtschaft, vom Obstbau über Stade, die Industrie dort, Chemieindustrie bis hin zur Windkraftindustrie in Cuxhaven. Und wir haben in Bremerhaven und Cuxhaven immer noch ganz viel Fisch und damit auch Fischer. Und insofern neben der Landwirtschaft, der Fischerei, der Industrie ergeben sich dort immer wieder Themen, nicht zuletzt auch der Tourismus. Cuxhaven ist das größte Seebad Deutschlands.
0: Mittlerweile wird ja alles mehr ins Internet verlagert, zu TikTok, Instagram, Facebook und Co. Wie wichtig ist diese Zielgruppe mitzubedienen für den NDR?
9: Das machen wir sehr intensiv, ndr.de, und wir regionalisieren das sogar. Das heißt, also es gibt mittlerweile eben auch regionalisierte Webangebote im Internet nachzulesen. Die Regionalseiten erfreuen sich wirklich großer Beliebtheit. Viele Klickzahlen, sagt man ja heute. Und wir als Korrespondenten machen da mit. Wir machen also nicht nur Hörfunk, Fernsehen, sondern wir machen auch online.
0: Früher waren die Redaktionen ja getrennt. Warum hat man die Redaktion mittlerweile zusammengeführt, also Fernsehen und Radio?
12: Ja, wir nennen das crossmedial, das heißt nicht mehr nur Fernsehen für sich genommen, Radio für sich genommen, online für sich genommen, sondern alles verschmilzt ja mittlerweile. Das, so wie die Menschen früher Fernsehen geguckt haben, sie setzen sich abends um 20 Uhr vor den Fernseher und gucken dann die Tagesschau, so ist das ja oft nicht mehr. Die jungen Leute, ihr vielleicht auch, haben manchmal gar kein Fernsehen mehr, gucken alles über das Smartphone. Und das heißt, alles wächst zusammen. Die Bilder, das Hören, das Lesen, alles wächst zusammen. Das nennen wir crossmedial. Und deswegen wachsen wir auch zusammen. Vom Fernsehen, vom Radio und von online.
0: Wird die Zusammenarbeit in den nächsten Jahren noch gestärkt? Oder wie wird das Fernsehen der Zukunft aussehen zusammen mit dem Radio?
12: Das ist die 1-Million-Dollar-Frage. Wenn ich das wüsste, das weiß ich auch nicht so genau. Ich glaube aber, es wird nie so ganz verschwinden. Wir werden es vielleicht nicht mehr so gucken oder hören, wie wir es gewöhnt sind. So ein kleines Radio in der Küche und ein kleiner Fernseher im Wohnzimmer, das hat ja auch schon abgenommen. Aber ich glaube, wir werden uns immer Bilder angucken von dem, was passiert. Wir werden immer die Nachrichten hören im Radio. Und vielleicht läuft das Radio dann eben künftig über das Smartphone, wie wir es ja jetzt auch schon machen können. Es wird nie ganz verschwinden.
13: Hallo, Andreas Kuhn.
0: Wie wird man eigentlich ein guter Moderator?
13: Ja, wie man ein guter Moderator wird, da musst du andere fragen, das weiß ich. Ich bin ja nur Moderator, aber ich habe das schon sehr früh angefangen und ich wollte eigentlich immer zum Radio, schon als kleiner Junge wollte ich immer Radiomoderator werden und habe dann auch relativ früh damit angefangen, so ein bisschen im Radio versuchen zu moderieren. Habe auch sehr viel Glück gehabt, habe beim NDR vor etwa 40 Jahren ein Praktikum machen dürfen und danach war ich bei ein paar Privatradios und später bin ich dann zum NDR wieder zurückgekehrt.
0: Im Radio werden ja manche Titel ausgeblendet, also ausgefadet. Und da regen sich manche drüber auf und fragen, warum wird denn mein Titel gekürzt oder warum quatschen die Moderatoren da rein? Warum ist das so?
13: Naja, wir haben ja feste Sendezeiten. Das heißt, unsere Nachrichten, die beginnen halt immer zur vollen Stunde. Das ist so, das wollen wir auch so. Das soll auch verlässlich sein für die Hörerinnen und Hörer. Und deswegen müssen wir manchmal, je näher wir an die Nachrichten rankommen, auch mal Lieder ausblenden. Das ist nicht schön, das finde ich übrigens auch überhaupt nicht schön, weil ich mag Musik sehr gerne und ich mag sie auch bis zum Ende. Aber wir kommen da manchmal nicht drum rum und deswegen ist es immer sehr sensibel, an der richtigen Stelle dann die Titel auszublenden. Gelingt nicht immer, weiß ich, ist auch störend, weiß ich auch, aber wir müssen halt so gewisse Verlässlichkeiten haben.
0: Auch damit kein Sendeloch entsteht, oder?
13: Naja, klar, auch damit kein Sendeloch entsteht, aber damit eben auch die Nachrichten wirklich zur vollen Stunde beginnen und sich die Hörerinnen und Hörer in dem Fall darauf verlassen können. Jetzt ist es 14 Uhr, jetzt ist es 15 Uhr, nicht 14.02 Uhr oder 14.01 Uhr. Das wäre ja dann möglicherweise an der einen oder anderen Stelle auch ein bisschen verwirrend.
12: Christina bin ich. Hallo, ich freue mich, bei euch zu sein.
14: Wie kommt man denn zum Fernsehen?
12: Ich habe tatsächlich eine Ausbildung gemacht beim Fernsehen und zwar zur Redakteurin. Das ist ein Volontariat, ein journalistisches. Da werden Journalisten ausgebildet und das habe ich gemacht, nachdem ich studiert hatte, Geschichte und Politik. Und so bin ich beim Fernsehen gelandet. Das war schon vor 20 Jahren.
0: Und dann bist du ja auch neben Hallo Niedersachsen bei NDR 1 Niedersachsen. Wie ist der Weg zum Radio zu kommen?
12: Ja, der ist dann nicht mehr so lang. Der war ja ganz kurz, weil Fernsehen und Radio, wir sitzen fast in einer Redaktion mittlerweile, zusammen mit den Kollegen von online. Und vor 2 Jahren haben mich die Kollegen vom Radio gefragt, ob ich nicht ab und zu auch mal im Radio moderieren möchte. Und da habe ich natürlich sofort gesagt, sehr, sehr gerne, weil NDR 1 Niedersachsen ist ein toller Radiosender. Und ab und zu moderiere ich eben die Funkbilder, die älteste Magazinsendung im deutschen Radio.
13: Wir wollten mal zeigen, was wir so alles drauf haben und wollten mit den Hörerinnen und Hörern, mit den Zuschauerinnen und Zuschauern, mit den Online-Nutzern in Kontakt kommen. Und deswegen haben wir hier so eine kleine Partymeile aufgebaut. Und das hat, glaube ich, ganz gut geklappt. Es waren sehr viele interessante Gespräche. Wir haben live von hier gesendet. Schöner Vormittag, schöner Tag.

0: Hallo zusammen, ich bin Nico Kotzner und melde mich heute vom Tag der Niedersachsen aus Braunschweig.
1: Ja, wir sind's, Martina Gilitzer, Andreas Kunt, und wir feiern gemeinsam mit Ihnen den Tag der Niedersachsen. Mit den Menschen, die vor Ort sind, hier können wir natürlich direkt hören, denn ansonsten sind sie ja auch eine Menge über Niedersachsen von Unterschiedsgruppen.
2: Unser Reporter Frank Ihm ist gleich wieder unterwegs und der testet mal so ein Brötchen.
1: Weder simuliert noch richtig. Also, das wird bestimmt besonders interessant, und wir waren nachher wahrscheinlich 100 Meter mehr in den Wolfsbüchs.
2: Und in Braunschweig ist ganz toll.
1: Jo!
3: In Braunschweig.
4: Moin, mein Name ist Ute Andres, ich leite das NDR-Studio in Braunschweig.
0: Was ist das NDR-Studio in Braunschweig?
4: Wir sind eines von 6 Regionalstudios des NDR in Niedersachsen. Wir sind im Südosten des Landes und zuständig für viele Landkreise. Helmstedt, Gifhorn, Wolfenbüttel, Salzgitter, die Stadt Salzgitter gehört dazu, Braunschweig, Wolfsburg, der Harz, Goslar, Landkreis Goslar natürlich auch. Und wir berichten über alles, was in diesen südostlichen Niedersachsen passiert, für den NDR, aber auch für die gesamte ARD, wenn es groß ist. Wir machen 7-mal am Tag regionale Nachrichten, fangen morgens um 6:30 an im Regionalstudio in Braunschweig und nachmittags um 15 Uhr haben wir 8 Minuten Tageszusammenfassung, auch mit ausführlichen Berichten aus der Region.
5: Also die Nachrichten werden live gesprochen, wir sind live auf Sendung. Die Zuspieler dann natürlich, ne, wenn wir irgendwelche Umfragen haben oder Nachrichtenminuten, die werden dann vorher aufgezeichnet, die ich dann abspiele, oder O-Töne vom Oberbürgermeister Kornblum oder wie auch immer. Und das ist aufgezeichnet, aber die Sendung, die ich dann moderiere, das ist live aus dem Studio Braunschweig.
6: Hallo, moin moin, ich bin Moritz Sacho, danke, dass ich hier sein darf. Ich arbeite beim NDR in Hannover, für NDR 1 Niedersachsen arbeite ich, aber ich mache heute auch einen Podcast, heißt 15 Minuten der Tagesschau-Podcast am Morgen. Das ist ein Podcast, genau wie der Name schon verrät, der dauert eine Viertelstunde. Wir tauchen montags bis freitags auf, immer ab 6 Uhr morgens kann man den hören. Aber man kann den natürlich hören, wann man gerade Zeit hat. Und in diesem Podcast reden wir 15 Minuten lang über die Themen, die gerade so aktuell wichtig sind. Wir haben immer 3 Themen, die wir so ein bisschen näher besprechen. Und das ist ganz unterschiedlich. Zum Beispiel über die Fußball-Weltmeisterschaft, die gerade losgegangen ist. Oder warum die Spritpreise in Deutschland gerade so teuer sind wegen der Ölkrise in der Straße von Hormus. Also so ganz unterschiedlichste Sachen haben wir in dem Podcast. Seit 2 Jahren machen wir das jetzt schon, dass wir morgens um 3 Uhr schon aufstehen, damit dann um 6 Uhr die neue Folge frisch dann auch veröffentlicht werden kann. Wir sind ein Format, in dem beispielsweise keine Politiker zu Wort kommen. Das war uns ganz wichtig, dass wir Menschen

0: 20-Jährige damit ansprechen, dass wir auch 60-Jährige ansprechen. Aber so der Kern, würde ich jetzt mal sagen, liegt so bei 40, 45 ungefähr. Vielleicht auch einen Ticken jünger.
1: Wie recherchiert ihr und achtet darauf, dass keine Fake News entstehen beim Podcast?
0: Na, wie so häufig muss man natürlich sehr, sehr gut recherchieren, bevor man irgendwas veröffentlicht. Das machen wir dann, wenn wir beispielsweise Agenturmeldungen haben, dass wir die nochmal überprüfen und bei den Akteuren nochmal nachfragen. Beispielsweise, wenn irgendwo eine Polizei zitiert wird, dass wir da nochmal nachhorchen. Oder wenn wir natürlich über ein internationales Thema berichten, ich habe ja gerade die Straße von Hormus angesprochen, dann verlassen wir uns auch ein Stück weit auf unsere Korrespondenten. Die ARD hat ja weltweit Korrespondenten sitzen und wir vertrauen darauf, dass die seriöse Quellen haben, die sie für ihre Berichterstattung nutzen. Davon profitieren wir dann wiederum wieder in unserem Podcast.
2: Hi, und mein Name ist Maya Mokwitz. Ich gehöre zum 63 Hektar Podcast mit Kuhlage zusammen. Es ist ein Landwirtschaftspodcast.
1: Welche Themen behandelt ihr in dem Podcast?
2: Wir versuchen immer, Themen auszuwählen, die Menschen, die Gesellschaft oder vor allem die auch in der Stadt leben, aufzugreifen. Also beispielsweise, wie werden die Tiere von heute gehalten? Warum wird eigentlich gedüngt und wie viel wird gedüngt? Wie geht es eigentlich unserem Grundwasser? Was macht der Landwirt mit den Subventionen? In Zukunft wollen wir auch mal das Thema aufgreifen, Artenvielfalt oder jetzt Ernte. Immer, was so gerade ansteht, versuchen wir so die Leute mit durchs Jahr zu nehmen. Ja.
1: Warum ist so ein Format wichtig für den öffentlich-rechtlichen Rundfunk?
2: Naja, gegessen wird ja jeden Tag und ich glaube, dass keiner mehr einen Landwirt kennt, persönlich oder wenige Menschen. Und deswegen holen wir den Landwirt dahin, wo viele Menschen reinhören, nämlich ins Radio oder in den Podcast, damit man mal wieder Berührungspunkte schafft und auch in den Austausch gehen kann. Also man kann uns ja auch immer schreiben an 63hektar@ndr.de und da kann man entweder Themen vorschlagen oder Fragen stellen und wir freuen uns immer, wenn da ganz viele Nachrichten kommen.
1: Warum sollte man eigentlich beim Einkauf auf Regionalität und Produkten vom Bauernhof achten?
2: Ja, das ist schön, dass du das fragst. Ich hoffe, das macht schon jeder, dass man beim Einkaufen sich immer wieder bewusst ist, dass man damit auch so ein bisschen die Form der Landwirtschaft in Deutschland bestimmt. Denn wir stehen ja unter hohem Konkurrenzdruck mit dem gesamten Weltmarkt. Ja, man kann hier ein Steak aus Argentinien kaufen oder Soja aus dem Ausland, ne? Also ganz viele ausländische Produkte. Und es ist doch umso schöner, wenn man noch weiß, was ist heimisch. Ne? Unsere schöne Kartoffel, aber auch die gibt es schon aus Ägypten. Dann greif doch lieber zu der deutschen, weil sonst wird es irgendwann den deutschen Landwirt dazu nicht mehr geben.
1: Für die Verbraucher klärt ihr ja auch viele Themen auf, wie zum Beispiel mit der Milch, oder?
2: Ja, wir hatten schon ganz viele Themen, wo wir Milchviehlandwirte bei uns im Studio hatten. Die haben dann entweder erklärt, welche modernste Technik sie einsetzen oder wie es jetzt auch gerade aussieht mit den Milchpreisen, die ja so schwierig sind. Also uns gehen die Themen nie aus.
1: Ihr habt auch ein Quiz im Radio. Was ist das?
2: Meinst du das Landwort, was wir manchmal haben? Da muss Kuhlage immer erraten, was dieser Fachbegriff eigentlich genau meint. Also beispielsweise, was können wir denn da mal nehmen? Tritikale. Und dann muss er überlegen, was das ist.
1: Zum Schluss die Frage, wie wird sich der Podcast weiterentwickeln?
2: Ich hoffe weiterhin, dass wir richtig viele Nachrichten kriegen und ganz oft laden wir auch mal Leute ein, die uns ein Thema vorgeschlagen haben, weil sie sich auch selbst direkt als Redner oder als Gesprächspartner vorstellen. Das ist so schön lebendig. Ich hoffe, das geht uns nie aus. Also ich habe noch ganz, ganz viele Themenwünsche auf meiner Agenda und freue mich schon auf die nächsten Folgen.
1: Und das war eine Sendung über den NDR in Niedersachsen. Am Mikrofon verabschieden sich
3: Christopher Stubner
1: und Nico Kutzner. Bis bald.

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0: 20 vor 7.
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0: 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Wir wünschen gute Unterhaltung. Verantwortlich für die Sendung ist Lukas Wecker aus Kiel. 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
4: Wir sind wieder zurück. Eine neue Ausgabe des Random Radio. Ja, der liebe Marlon ist hier und ich bin nicht alleine. Ich habe neben Lukas mal wieder die große Ehre, neben Joscha zu sitzen.
5: Ja, und ich die große Ehre, neben Marlon zu sitzen. Hallo zusammen.
4: Hallo. Und ja, wenn Joscha dabei ist, dann wisst ihr ja, es gibt mal wieder ein kleines Comeback mit unserem Lieblingsformat.
5: Und das ist natürlich der Coaster Talk. Wir fahren heute mal wieder akustisch Achterbahn und ich freue mich da sehr drauf. Und diesmal geht's auch gar nicht so weit. Wir müssen nicht so weit fahren. Es geht in einen Park unweit von Kiel. Da ist eine neue Achterbahn in diesem Jahr entstanden. So heißt das Wort. Und wie ich so gehört habe, habt ihr diesen Soundtrack noch nicht gespielt. Deswegen wird es mal an der Zeit, dass wir diesen mysteriösen Soundtrack mal spielen.
4: Und ich spiele euch natürlich wieder den Hip-Hop-Track der Woche, aber den ersten Song der heutigen Sendung hat mal ausnahmsweise nicht ich für euch, sondern der liebe Joscha.
5: Was für eine große Ehre das ist. Und es gibt ganz, ganz frische Musik von mir. Immer nie, so heißt das neue Album von High Spencer. High Spencer könntet ihr vielleicht von dem Frontsänger kennen. Das ist Sven Benzmann, der ist auch unter anderem Comedian. Und genau, da gibt's jetzt den Song An dem Tag, der niemals kam, vom neuen Album Immer nie. Viel Spaß.

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Fox. The Fox mit dem Song Precious Little Diamond hier bei Random Radio. Und wir machen weiter mit dem guten Sam Fender und seinem Song People Watching.

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10 o'clock Postman von Secret Service. Ihr hört immer noch das Random Radio auf 101.2 Kiel FM. Und wir machen musikalisch weiter mit meinem Lieblingsbeatle, muss ich sagen. Hier ist Paul McCartney, der haut auf die Leberwurst mit Hope of Deliverance. Viel Spaß.

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1: Der Hip-Hop-Track der Woche ist mal ein bisschen was Politisches und ich habe ihn, glaube ich, auch schon vor 10 Jahren mal gespielt. Der Track stammt von den Beginnern. Viele von euch kennen die Beginner. Wenn sie sie nicht kennen, kennt ihr auf jeden Fall einen der beiden Frontmänner. Das ist nämlich Jan Delay, der unter dem Namen Icy Eyes Teil der Beginner ist, zusammen mit Daniel und ihrem DJ. Der Track, den ich heute spielen möchte, der heißt Chili Chill Bang Bang und behandelt in einer der ersten Strophe den Politiker Ronald Schill, der bis zum Jahr 2003 Innensenator von Hamburg war und definitiv eine diskutable Persönlichkeit darstellt. Und der zweite Teil der Strophe ist dem SPD-Politiker Otto Schilly gewidmet, der auch wiederum ein spannendes politisches Leben in der Zeit hatte. Ich würde da gar nicht so viel vorwegnehmen, hört euch den Track mal an und wenn ihr dann euch wundert, wie einzelne Lines und Zeilen gemeint seid, schaut mal eigenständig nach, bei Lyric-Portalen kriegt ihr eigentlich viele wichtige Infos dazu. Es ist hier sehr, sehr spannend aufgearbeitet, es gibt ein paar spannende Cuts vom Rapper Torch, der hier auch auf jeden Fall musikalisch dazu beiträgt, dass es ein rundes Ding ist und das ist typisch für den Rap der Hamburger 2000er-Wende, dass man auch mit solchen Songs nicht vorgehalten hat und auch entsprechend politisch mal aktiv war. Ist auf jeden Fall ein sehr, sehr spannender Track. Musikalisch aus meiner Sicht ein typischer Boom-Bap-Beginner-Style. Viele Scratches, viele Cuts, also der 90er Jahre Hip-Hop lässt grüßen. Einen leichten Fettes Brot-Vibe spüre ich beim Hören auch immer, aber das Ganze ist nicht so vergleichbar. Und Icy Eyes funktioniert für mich stimmlich noch um einiges besser als Jan Delay, aber das ist nur meine persönliche Meinung. Und deswegen ist das unser Hip-Hop-Track der Woche, die Beginner mit Chili Chill Bang Bang.

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Kingfisher mit The Sunny Side of the Street hier bei Random Radio. Und wir machen direkt weiter mit Musik. Und zwar kommt hier Steve Arrington mit Feel So Real.

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1: Es ist die 8. Achterbahn im Hansapark in Sirksdorf. Also gar nicht so weit von Kiel entfernt ist eine neue Achterbahn in dieser Saison entstanden, der Cornwall Coaster. Und der hat natürlich auch einen neuen Soundtrack. Den wollen wir gleich spielen. Kurz einmal vorher zu der Achterbahn. Diese Achterbahn ist auf jeden Fall ganz schön verwirrend. Die hat mehrere Lounges, ein Switch-Track, ein offenes, also ein Verschiebegleis, ein offenes Schienenende, nennt man auch Spike. Und am Ende entsteht eine ganz, ganz wilde Achterbahnfahrt, bei der man mehrmals vorwärts und rückwärts beschleunigt wird. Es ist wirklich schwierig, das über so ein Audioformat zu erklären. Man muss es mal gesehen haben vor Ort. Und ja, das macht diese Achterbahn unter anderem besonders. Das andere Besondere ist die Gestaltung. Man taucht in die Welt Südenglands ab und fährt durch Felsenschluchten zwischen schönen alten Bahnhofsgebäuden vorbei oder einem alten Bahnhofsgebäude vorbei. Und das macht die Fahrt auf jeden Fall zu einem ganz, ganz besonderen Achterbahnfahrt in diesem Freizeitpark an der Ostsee. Ja, und André, den habe ich jetzt hier bei mir natürlich auch im Studio oder bin ich bei dir im Studio? Man müsste mal gucken, wie das eigentlich so ist. Aber vielleicht nochmal die Frage an dich. Wie fandest du die Achterbahnfahrt? Was ist für dich besonders? Bevor ich mit dir über den Soundtrack spreche.
2: Also ich bin ein großer Fan vom Start, also vom Launch, dass man nach hinten gelauncht wird und dann erstmal wieder durch die Station fährt. Das gefällt mir persönlich sehr, sehr gut. Ich mag auch das generelle Design der Bahn. Ich finde den Vibe des Saint-Austell-Bahnhofs sehr, sehr gut eingefangen. Die Rückwärtsfahrt ist nicht so mein persönlicher Favorit. Mir wird dann doch eher schlecht bei Rückwärtsfahrten im Generellen. Aber es ist auf jeden Fall eine schöne Bereicherung und ein netter Family-Coaster für den Park.
1: Du hast es gerade sehr schön ausgesprochen. Saint-Austell. Das ist ein Bahnhof in Cornwall, also da in Südengland. Und der wurde dann im Hansapark-Stil nachgebaut, so haben es die Macher beschrieben. Zum Soundtrack. Sehr atmosphärisch, sehr schön. Ich finde ihn gar nicht so passend zu dieser Bahn. Das muss ich an der Stelle auch mal sagen. Also ich finde ihn ein bisschen zu episch für das, was es ist, eigentlich für so eine wilde Zugfahrt. Ich weiß nicht, wie es dir geht. Und er erinnert ja auch an einen bestimmten Soundtrack. Das hat ja unser Kollege Lukas Wecker herausgefunden.
2: Genau, eigentlich. Dafür gehen natürlich erstmal die Recherche-Props an unseren Bob Andrews. Aber aus dem Elder Scrolls Soundtrack Teil 5 müsste das gewesen sein zu Skyrim, gibt es von Jeremy Sowell einen Track namens From Past to Present, wo man schon davon ausgehen kann, dass das jedenfalls eine lose musikalische Interpretation war oder eine Inspiration, genauer gesagt. Das kann man so sehen, wie man will. Ich finde den an sich sehr atmosphärisch und auch sehr immersiv. Eine schöne Ergänzung für die Landschaft, das schottische Thema generell, was man im bezaubernden Britannien schaffen möchte. Ich finde ihn als Area-Soundtrack auch wahnsinnig gut geeignet und würde ihn mir da auch großflächiger noch wünschen. Für die reine Fahrt hätte ich mir gerne noch eine alternative Version gewünscht. So ein bisschen, dass man vielleicht in die Klugheim-Richtung noch gegangen wäre mit der Grundmelodie, wie bei Taron oder so, dass man einen kurzen, epischen Aufbau hat. Aber dann hat man ja auch keinen Onboard-Soundtrack. Das muss man ja auch nochmal zu der Achterbahn sagen. Was für mich gut funktioniert, dass man noch eine Fanfare oder eine musikalische Abstimmung mit der Station hat, dass wenn man durchfährt, dass man dann auch mal eine Dampflok hört, weil wir sitzen ja nun mal auch in einer alten Steam-Lokomotive und dementsprechend sollten die Soundeffekte ja auch passend sein. Ein rundes Ding, und wenn man sich anschaut, dass davor ein kleiner Rutschenturm und ein altes Schiffswrack rumstanden, dann hat man hier schon eine ganz tolle neue Welt geschaffen und in dem Stil bitte weitermachen.
1: So, das ist doch mal eine Ansage. Komponiert wurde dieser ganze Soundtrack oder geklaut für dieser ganze Soundtrack. Nein, das sagen wir natürlich nicht. Von Andreas Kübler, Audio Gazer ist seine Firma. Und wir hören jetzt rein in den Soundtrack vom Cornwall Coaster. Neu seit dieser Saison im Hansapark.
2: Ready for departure.
1: So.

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1: Da gibt es heute Musik von Hans Zimmer aus der Doku-Serie The Americas.

0: Ja, das war Jolene von Dolly Parton. Das ist natürlich an sich ein Song, den wir schon mal gerne gespielt haben, weil wir ja auch häufiger mal Tracks von Kenny Rogers oder von John Denver gespielt haben. Jetzt hat es leider den traurigen Grund, dass Dolly Parton im Alter von 80 Jahren verstorben ist. Auf jeden Fall die Grande Dame der Country-Musik und natürlich auch in sämtlichen Hall of Fames eingetragen, als Schauspielerin, aktiv als Unternehmerin. Ich habe vor 2 Wochen erst wieder was von ihrem Fernsehen gesehen, ist mir vorhin eingefallen. Auf jeden Fall ein sehr interessanter Mensch, hatte mit sich selber viel zu kämpfen, aber war auch als Musikerin wahnsinnig beliebt und für mich eines der Aushängeschilder der amerikanischen Musikszene. Das muss ich ganz klar so sagen. Also wenn man ihr so Gesicht gesehen hat und wusste, das ist Dolly Parton, die steht für Country-Musik, die steht für ein Sehnsuchtsgefühl, steht für auch einen leichten Cowboy-Vibe, aber Cowboy-Country-Musik ist für mich nicht typische Western-Musik, sondern sie hat immer so ein Gefühl von Freiheit gezeigt und dementsprechend haben wir jetzt schon mal Jolene gespielt. Sie hatte ja aber auch noch ein paar jüngere Bezüge als diese älteren Country-Songs. Dazu kann Joscha auf jeden Fall mehr sagen.
1: Mann, André, sie ist doch die Patentante von Miley Cyrus und hat deswegen auch, daher kannte ich sie, ein paar Mal mitgespielt in der Serie Hannah Montana, hatte da natürlich auch ein paar Gastauftritte und ja, daher kenne ich Dolly Parton und natürlich auch von den Songs Jolene, 9 to 5 und so weiter und so fort. Aber ja, ich habe eher diesen jüngeren Bezug und kannte sie vorher gar nicht, sondern nur durch diese Serie Hannah Montana. Aber daran merkt man ja nochmal, dass wir hier vielleicht unterschiedliche Interessen haben.
0: Aber das ist ja auch gut so.
1: Ja, wollte ich gerade sagen.
0: Es gibt ja sogar ein Duett von Miley Cyrus und Dolly Parton. Richtig. Zu Jolene. Das kann man sich an der Stelle ja auch mal online gerne anschauen oder anhören. Und wir spielen noch zu ihren Ehren einen zweiten Song in der heutigen Sendung und der kommt jetzt hier direkt. Hier nochmal für Dolly Parton ist der Song 9 to 5 und wir sagen Ruhe in Frieden.

0: Supertramp beenden mit It's Raining Again, die heutige Ausgabe vom Random Radio auf 101.2 Kiel FM. Wir drei hatten mal wieder große Freude dabei, für euch die heutige Sendung zu machen. Wir hören uns nächste Woche wieder, dann gibt es nochmal einen Coaster Talk vor dir noch, Schar. Möchtest du schon teasern, wo es hingeht?
1: Ich weiß. Ich möchte teasern, wo es hingeht. Und zwar geht es in die Niederlande, so typisch für mich irgendwie.
0: Ja, ja, wir dachten eigentlich, wir würden da niederlanden, aber... Oh nee, schneid das raus, Lukas, schneid das raus, bitte.
1: Oh, ich finde den eigentlich gut.
0: Drin lassen. Da sind wir natürlich gespannt und ja, uns beiden bleibt wieder immer nur zu sagen, Wecker
1: übernehmen Sie!
0: Ja! Ja.
2: Danke, Heller, danke, Krone. Verantwortlich für diese Sendung war Lukas Wecker aus Kiel und uns bleibt nur noch zu sagen...
3: Hoch die Hände!

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0: 16 Minuten nach 9.
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0: 13 Minuten nach 10.
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0: 2 nach halb 12.
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0: 4 vor halb 2.
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